ersten Jahr stürzen 7 Maschinen ab, 6 Piloten sterben. Doch 700 Starfighter sind bestellt, zum Teil auch schon ausgeliefert. Die Öffentlichkeit bleibt weiter.